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Jackson. Ja, meine Damen und Herren. Heute bei uns auf der Bühne performt den Earth Song von M4. Sehen Sie, hören Sie und vor allem staunen Sie. Wir sind M4.

0: gesehen. Gut. Die Familie nochmal. Ein Blödchen. So, meine Damen und Herren, das war's schon.
1: Schon ist gut, oder? Fast 4 Stunden. Die ultimative Startshow, die 100. Ausgabe. Toll, dass Sie bei uns waren, mit uns gefeiert haben. Ihnen noch einen schönen Abend. Wenn Sie mitgemacht haben, unserem Gewinnspiel und gewonnen haben, steht Ihr Name unten. Gratulation. Ansonsten kommen Sie gut ins Bett. Machen Sie es gut. Bis dann. Tschüss.

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4: Hallöchen. Schön, dass ihr eingeschaltet habt. Schön, dass ihr da seid. Herzlich willkommen bei I Love Michael Radio Live am Dienstagabend, 18 Uhr und 2 Minuten. Und na, wie sieht's aus bei euch? Seid ihr schon in Michael-Stimmung? Oder muss ich da heute erst noch ein bisschen nachhelfen? Ja, keine Sorge, das kriegen wir hin. Ich habe nämlich ein paar schöne Songs für euch im Gepäck. Und nein, wir spielen heute nicht einfach zum 720. Mal Billie Jean. Obwohl wir ehrlich sind, wenn wir ehrlich sind, selbst beim 724. Mal würden wir wahrscheinlich noch mittanzen, oder? Heute wühlen wir uns ein bisschen tiefer in Michaels musikalischen Schatzkiste. Da gibt's nämlich so einiges zu entdecken. Songs, die ihr vielleicht schon ewig nicht mehr gehört habt. Ein paar echte Raritäten und natürlich jede Menge Groove. Also, Kaffee bereit? Oder Tee? Snacks in Reichweite? Sehr gut. Und wenn ihr gerade im Auto sitzt, Hände schön am Lenkrad lassen. Den Moonwalk machen wir nämlich später. Wir starten mit einem Song, der gleich mal eine klare Ansage macht. Unbreakable. Und ganz ehrlich, bei dieser Nummer hat sogar der Montag keine Chance mehr, schlechte Laune zu verbreiten.

und um die liebe Jasmin und die Jennifer in unserer WhatsApp-Gruppe von I Love Michael Radio zu beruhigen. Ja, ich habe eine Hose an heute.

Na, das nenne ich doch mal einen Start. Unbreakable aus dem Invincible-Album. Michael zeigt uns hier nämlich ziemlich deutlich, mich haut so schnell nichts um. Naja, und jetzt geht's zurück ins Jahr 1980. Keine Smartphones, kein Streaming, aber jede Menge Funk. Die Jacksons hatten damals offensichtlich beschlossen, dass Stillsitzen völlig überbewertet wird. Auf ihrem Album Triumph findet ihr nämlich eine Nummer, die genau das beweist. Und wenn ihr jetzt schon mal mit den Füßen wippt, seid ihr bereits bestens vorbereitet. Hier sind die Jacksons mit Everybody.

So, jetzt Hand aufs Herz. Wer hat bei Everybody gerade heimlich mitgetanzt? Keine Sorge, ich verrate auch niemanden. Jetzt habe ich eine kleine Frage an euch. Wenn ihr an das Album Tula denkt, Mann, meine Stimme klingt echt schlimm, oder? Also, wenn ihr an das Album Tula denkt, welche Songs fallen euch zuerst ein? Bestimmt Sachen wie Billie Jean, Beat It oder natürlich Tula. Aber dieses Album hat noch ein paar andere musikalische Leckerbissen zu bieten. Zum Beispiel Baby Be Mine, geschrieben von Rod Temperton. Und ich finde ja, der Song ist wie ein richtig guter Nachtisch. Man denkt, man ist schon rundum glücklich und dann kommt noch etwas richtig Feines. Nämlich der hier, Baby Be Mine.

Ach nee, Baby Be Mine ist doch wirklich einer dieser Songs, bei denen man sofort bessere Laune bekommt. Leider keine bessere Stimme, die ist immer noch nicht so gut, aber naja. Na, aber Michael konnte natürlich nicht nur gute Laune verbreiten. Er konnte mit seiner Musik auch richtig tief berühren. Deshalb nehmen wir jetzt mal ein bisschen das Tempo raus. Der nächste Song heißt We've Had Enough und wurde 2004 auf der Ultimative Collection veröffentlicht. Es geht um Gewalt, Leid und die Frage, warum Menschen einander so viel Schmerz zufügen. Und wisst ihr was? Gerade solche Songs zeigen, dass Michael nicht einfach nur Musik machen wollte. Er hatte auch etwas zu sagen. Also hört jetzt einfach mal ganz bewusst hin.

Puh, das geht unter die Haut, oder? Manchmal braucht ein Song aber gar keine große Erklärung. Man hört zu und plötzlich ist man mitten in einer Geschichte. Und jetzt, ihr Lieben, schütteln wir die schweren Gedanken ein bisschen ab. Denn ich habe beschlossen, es wird wieder getanzt. Wir drehen die Zeitmaschine auf 1980, schnappen uns die Jacksons und lassen die Lautsprecher arbeiten. Bei Wild... Tut mir leid, Leute, die Stimme ist einfach noch nicht wieder fit nach der langen Marathonsendung von Samstag auf Sonntag, 24 Stunden. Ihr hört ja, die Stimme ist noch ein bisschen belegt. Der Song Walk Right Now heißt er so. Wer auf dem Sofa sitzt, darf natürlich sitzen bleiben jetzt. Aber ich übernehme keine Garantie dafür, dass die Beine nicht plötzlich ein Eigenleben entwickeln. Also... Eure eigene Verantwortung.

Kochens oder sowas in der Art. In der WhatsApp-Gruppe schreiben nämlich alle, ich habe heute auch keine Lust zu kochen, ich bestelle auch was, weil ich habe gerade erzählt, ich habe den Kühlschrank leer und muss morgen erstmal einkaufen. Ne? Deswegen gibt es heute irgendwas vom Lieferdienst, keine Ahnung, Pizza oder ein paar Nudeln oder so, mal gucken. Naja, und? Seid ihr noch alle da? Oder hat euch Walk Right Now gerade einmal quer durchs Wohnzimmer gefegt? Ich hoffe, die Möbel stehen wenigstens noch. Jetzt wird's romantisch. Und zwar mit einem Song, der ein bisschen wie ein versteckter Schatz ist. Someone Put Your Hand Out wurde 1992 im Rahmen einer Pepsi-Aktion veröffentlicht. Also tatsächlich ein Michael-Song, den man damals nicht einfach auf einem seiner regulären Studioalben gefunden hat. Und genau solche Titel liebe ich besonders. Michael singt hier so gefühlvoll, dass man fast vergisst, was man eigentlich gerade machen wollte. Kennt ihr das? Also, Handy kurz weg, Ohren auf und Herz an.

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1: Ja, wenn ihr also Musikwünsche habt oder Grüße, na dann schickt sie mir doch einfach. Und ab 19 Uhr spiele ich eure Musikwünsche und Grüße. So. Schön war es übrigens mit Someone Put Your Hand Out, oder? Ein so schöner Titel. Und bevor wir jetzt alle komplett dahinschmelzen, gibt's wieder ein bisschen Bewegung. 1979, das Jahr, in dem Michael mit Off The Wall ein absolutes Meisterwerk ablieferte. Jetzt kommt eine Nummer, bei der der Bass so herrlich groovt, dass man am liebsten sofort die Tanzfläche öffnen möchte. Louis Johnson war an diesem Song beteiligt, und seine Bassarbeit ist einfach großartig. Also, wenn ihr gerade kocht, dann Vorsicht mit dem Kochlöffel. Der könnte gleich als Mikrofon zweckentfremdet werden.

Ich sag's euch, dieser Bass, da braucht man wirklich keinen Kaffee mehr. Und jetzt machen wir mal die musikalische Schatzkiste auf. Aber ganz vorsichtig, denn da liegt etwas richtig Feines drin. Monkey Business entstand während der Arbeiten am Album Dangerous. Auf dem fertigen Album war der Song damals allerdings nicht zu finden. Erst 2004 wurde er offiziell veröffentlicht. Und da fragt man sich doch, Michael, wie viele solcher Songs hast du eigentlich noch in der Schublade gehabt? Naja, also bei solchen Songs, bei solch einer Qualität, wie sie dieser Song mit sich bringt. Bei anderen Künstlern wäre das vielleicht schon eine Hitsingle gewesen, aber hört selbst.

Ja, Monkey Business hat schon ordentlich was drauf. Und jetzt habe ich einen kleinen musikalischen Ruhepol für euch. Kennt ihr das? Manchmal läuft ein Song und plötzlich denkt man an Menschen, an Erinnerungen oder an Momente, die schon lange zurückliegen. Genauso geht es mir mit diesem Titel, den wir jetzt hören. Die Jacksons veröffentlichten ihn 1980 war es, glaube ich. Auf Triumph ist er drauf, ja genau, 1980. Ein wunderschöner Song. Und allein der Titel sagt schon einiges. Die Zeit wartet auf niemanden. Deshalb sollten wir schöne Momente ruhig öfter genießen. Und genau so einen Moment gibt es jetzt. Also genießt es. Genießt den Moment.

So ihr Lieben, ich hoffe, ihr habt es euch inzwischen richtig gemütlich gemacht, denn jetzt ist musikalisch ziemlich kuschelig. Break of Dawn stammt aus Michaels letztem Studioalbum Invincible von 2001, was dieses Jahr sein 25-jähriges Jubiläum feiert, seit seiner Veröffentlichung. Und ich sag mal so, wer bei diesem Song an einen romantischen Abend denkt, liegt wahrscheinlich gar nicht so falsch. Michael zeigt hier seine ganz sanfte R&B-Seite. Das ist keine Musik zum wilden Herumspringen. Das ist eher Musik zum Zurücklehnen, Träumen, ja und vielleicht ein bisschen Verlieben. Und falls ihr gerade allein seid, macht nichts. Michael singt schließlich auch für euch. Hier ist Break of Dawn.

Na, war das nicht schön? So romantisch. Aber jetzt reicht's erstmal mit der Romantik. Sonst muss ich hier gleich neben dem Kamin, der schon brennt, noch Kerzen anzünden. Wir machen einen Sprung in die Bad-Ära. Und wisst ihr, was mich immer wieder fasziniert? Michael hat Songs aufgenommen, die es damals nicht auf sein Album geschafft haben, obwohl sie richtig stark waren. Der nächste Song, den wir hören, Cheetah, ist genauso ein Beispiel. Der Titel wurde nämlich während der Arbeit am Bad-Album aufgenommen und erst Jahre später offiziell veröffentlicht. Und wenn ihr euch jetzt fragt, warum der Song nicht auf dem Album gelandet ist, tja, bei Michael war die Konkurrenz im eigenen Archiv eben ziemlich groß.

0: Ja, dieser Song hat ganz schön Feuer. So, wir kommen zum ersten Musikwunsch des heutigen Abends. Solange ich noch Töne rauskriege, wenn die Stimme dann ganz weg ist, mache ich es dann mit Zeichensprache. Da müsst ihr dann genauer hinhören.
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0: So, der erste Musikwunsch des heutigen Abends. Wir haben übrigens mittlerweile 19 und 11 Minuten schon. Der erste Musikwunsch kommt von Jennifer. Sie grüßt euch alle und sie schreibt: Heute wünsche ich mir einen Song und zwar Ende. Mitten im Satz aufgehört und zwar, dann kommt nichts mehr. Ah, Gott sei Dank hat sie unten drunter den Musikwunsch geschrieben, sonst hätte ich gar nicht gewusst, was sie hören will. Diesen hat sie sich gewünscht hier, Michael's Invincible. Viel Spaß.

Und wir bleiben gleich bei einer etwas dramatischeren Stimmung. 1984 veröffentlichten die Jacksons das Album Victory. Darauf befindet sich ein Song mit einem Titel, der erstmal nicht besonders gemütlich klingt, würde ich sagen. Ja. Torja. Also wer jetzt an einen Zahnarzttermin denkt, den kann ich entwarnen. Es wird musikalisch deutlich angenehmer. Ein bisschen Drama, jede Menge 80er Sound und die Jacksons in Hochform. Hier ist Bühne frei, Torja.

So, die 80er haben uns gerade ordentlich durchgeschüttelt, was? Jetzt wird's etwas fürs Herz wiedergeben. For All Time ist eine wunderschöne Aufnahme, deren Geschichte bis in die Thriller-Zeit zurückreicht. 2008 wurde der Song auf Thriller 25 veröffentlicht. Und ganz ehrlich, es gibt Michael-Songs, bei denen ich mich frage, wie kann eine Stimme eigentlich so viel Gefühl transportieren? Bei diesem hier geht es mir jedenfalls genauso. Also macht's euch bequem. Vielleicht schließt ihr kurz die Augen und genießt einfach.

0: So, und jetzt wird's mal wieder Zeit für einen Musikwunsch.
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0: Der nächste Musikwunsch, oh, meine Stimme wird auch nicht besser. Der nächste Musikwunsch kommt von Jasmin und sie grüßt ganz lieb unser neues Mitglied, die Maria. Ja, Maria, herzlich willkommen bei uns in der WhatsApp-Gruppe. Schön, dass du da bist. Und Jasmin schreibt weiter, ich wünsche euch allen einen tollen Abend. Und Daniel, danke für alles, was du für uns machst. Wir lieben dich. Ja, vielen Dank. Ich liebe euch auch. Und du hast dir einen schönen Song rausgesucht. Und zwar aus dem Tula-Album. Den schönen Titel The Lady in My Life. Den kriegst du hier in einer schönen Vollversion. Ganz viel Spaß. Und danke für deine liebe Message.

So, jetzt aber wieder raus aus der Kuschelecke. Wir landen im Jahr 1991 und Michael hat mit Teddy Wiley einen Sound geschaffen, der damals richtig modern war. New Jack Swing nannte sich das Ganze. Eine Mischung aus Funk, R&B und Hip-Hop und jeder Menge Rhythmus. Und jetzt mal ehrlich, wenn ihr Can't Let Here Get Away hört, könnt ihr da wirklich still sitzen? Ich jedenfalls nicht. Deshalb machen wir jetzt hier einen kleinen Rhythmustest. Wer nach den ersten Sekunden noch völlig regungslos sitzt, bekommt von mir gedanklich einen Pokal verliehen. Hier ist jetzt Can't Let Here Get Away. Und ich bin gespannt.

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So. Jetzt wird's ein bisschen geheimnisvoll. Oh, meine Stimme wird besser. Oder? Also es klingt etwas... Ist ja. Genau, jetzt wird's etwas geheimnisvoll. Und ich habe da eine Geschichte für euch, die ziemlich faszinierend ist, die ich bin ziemlich faszinierend finde. Wusstet ihr, dass Michael die Idee zu diesem Song durch eine ganz ungewöhnliche Angst bekommen haben soll? Eine Schwester von Brooke Shields hatte nämlich Angst vor dem Mond. Ja, tatsächlich vor dem Mond. Andere haben vielleicht Angst vor Spinnen, manche vor Zahnarztbesuchen. Und hier war es ausgerechnet der gute alte Mond. Diese Geschichte inspirierte Michael zu einem Song, den er gemeinsam mit Buzz Cohen schrieb. Entstanden ist die Aufnahme 1984 und erst 2004 auf der Ultimative Collection durften Fans offiziell diesen Song entdecken. Und jetzt hören wir mal, was Michael aus dieser ungewöhnlichen Idee gemacht hat. Yes, Scared of the Moon.

Na, habt ihr euch auch gerade ein bisschen in diese besondere Stimmung hineinziehen lassen? Dann habe ich jetzt den perfekten Kontrast. Wir gehen nämlich in ein Hotel. Aber Achtung, das ist kein Hotel mit Frühstücksbuffet, Wellnessbereich und freundlichen Empfang. Nein, wir landen im Heartbreak Hotel. So hieß der Song ursprünglich, bevor er später auch unter dem Titel This Place Hotel bekannt wurde. Michael schrieb ihn selbst und die Jacksons machten daraus 1980 einen richtig dramatischen Klassiker. Also, Koffer packen müsst ihr nicht. Aber Zuhören reicht völlig.

Nun ja, also in diesem Hotel würde ich wahrscheinlich nicht unbedingt Urlaub machen wollen. Aber musikalisch war der Besuch definitiv lohnenswert. Und jetzt habe ich einen Song für euch, den ich besonders schön finde. Fall Again entstand während der Arbeiten am Album Invincible. Die Aufnahmen wurden später auf der Ultimative Collection veröffentlicht, im Jahre 2004 war das. Und das Besondere daran, man hört hier eine Demo-Aufnahme, die gerade durch ihren nicht ganz fertigen, ausgearbeiteten Charakter einen ganz besonderen Charme hat. Manchmal muss eben gar nicht alles perfekt poliert sein.

So, jetzt wird's wieder ein bisschen bissiger. Kennt ihr diese Schlagzeilen, bei denen man sich fragt, wer hat sich denn das bitte ausgedacht? Michael kannte solche Schlagzeilen leider nur zu gut. 1995 hat er auf seinem Album History einen Song veröffentlicht, in dem er sich genau damit beschäftigt. Tabloid Junkie ist eine musikalische Abrechnung mit Sensationsjournalismus und Gerüchten. Und Michael macht das natürlich nicht mit einem langweiligen Vortrag. Nein, er packt die Botschaft in einen richtig starken Rhythmus. Also Ohren auf und nicht jede Schlagzeile glauben, Leute. Ganz wichtig. 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
1: Was für eine Nummer. Ein Megasong. Ich liebe Tabloid Junkie. So, und jetzt wird langsam Zeit für unsere letzten beiden Songs. Aber keine Sorge, hören noch nicht einfach irgendwie auf. Wir haben noch zwei richtig

schöne Highlights vor uns. Beim nächsten Song trifft Michael auf einen Gitarristen, den man unter Tausenden sofort heraushören könnte. Beziehungsweise kann. Könnte ist der falsche Ausdruck, man kann. Die Rede ist natürlich von Carlos Santana. Sein Gitarrenspiel verleiht Whatever Happens eine ganz besondere Atmosphäre. Der Titel stammt aus dem Album Invincible und für mich gehört er definitiv zu den Songs, die viel öfter im Radio laufen sollten. Also lehnt euch zurück und Moment, jetzt hängt's hier. Ah, jetzt. Lehnt euch zurück, genießt diese musikalische Komposition. So schön.

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1: So, ihr Lieben, langsam müssen wir uns tatsächlich auf den Abschied vorbereiten. Ich weiß, gerade wenn es am schönsten ist. Aber bevor ihr jetzt traurig werdet, gibt es zum Abschluss noch einen ordentlichen Powersong. Wir haben heute getanzt, geträumt, ein bisschen gelacht und uns durch Michaels musikalisches Schatzkiste gehört. Und ich hoffe, dass ihr dabei den ein oder anderen Song wiederentdeckt oder neu entdeckt habt. Zum Schluss wird es noch einmal schön düster und geheimnisvoll. Terror Dan stammt aus dem Album Invincible und erinnert mit seiner Atmosphäre ein bisschen an Michaels Liebe zur Gruselgeschichten. Also, Licht aus. Ach nee, lasst es lieber an. Man weiß ja nie. Hier ist der vorletzte Song für heute. Ich komme gleich noch einmal wieder mit einem letzten tollen Song, den ich vor allem spiele, damit ihn auch unser neues Mitglied in der WhatsApp-Gruppe, die Maria, hören kann. Hier ist unser vorletzter Titel. Hier ist Michael mit Terror Dent.
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2: So, ihr Lieben, da sind wir tatsächlich schon wieder am Ende angekommen. Und ich muss sagen, das ging jetzt aber verdammt schnell. Gerade noch haben wir mit Unbreakable losgelegt und schwupps sind über 20 Songs vorbei. Ich hoffe, ihr hattet genauso viel Spaß wie ich und konntet ein paar musikalische Schätze entdecken, die ihr noch nicht kanntet oder wiederentdecken. Michael hat uns unglaublich viel Musik hinterlassen und das Tolle ist doch, egal wie oft man seine Songs hört, es gibt immer wieder etwas, das uns überrascht, begeistert oder einfach mitten ins Herz trifft. Und genau deshalb lieben wir seine Musik. Danke, dass ihr heute bei I Love Michael Radio Live mit dabei wart. Passt auf euch auf, bleibt fröhlich, lasst euch nicht ärgern und denkt daran, ein bisschen Michael-Musik macht fast jeden Tag besser. Und falls ihr noch nach der Sendung noch durch die Wohnung moonwalkt, bitte auf Treppenkanten achten. Wir wollen ja keine ungeplanten Stürze. Macht's gut, ihr Lieben. Ihr habt einen wunderschönen Abend jetzt noch vor euch. Genießt die Zeit und wir hören uns, wenn ihr mögt, morgen wieder. Morgen eine Stunde später. Wie immer mittwochs 19 bis 21 Uhr. Also, bis ganz bald. Und ihr wisst ja, ihr könnt mich mal einschalten. Macht's gut. Hier ist der letzte Titel für heute. Schönen Gruß, Anti-Maria.

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